0: Strömung her auch so aus, dass wir weiterhin eher immer wieder Tiefausläufer abbekommen. Die bringen dann auch eher noch so gemäßigte Temperaturen mit sich. Das heißt, wir bekommen jetzt nicht mehr richtig spätsommerlich warmes Wetter. Der ganze Spätsommer, der tummelt sich noch weiterhin in Richtung Spanien, teilweise auch Frankreich. Aber wir sehen trotzdem auch, der ist jetzt nicht so wahnsinnig weit weg. Das heißt, wir bekommen jetzt auch nicht so diese herbstlichen Temperaturen, wo man sich dann mal zu Hause bei richtig wolkigem Wetter und Regen einmummeln möchte. Also man kann durchaus noch mal nach draußen gehen. Die Temperaturen sind doch immer noch, würde ich mal sagen, für die allermeisten in einem recht angenehmen Bereich. Heute Nacht ist es jetzt meistens mal sternklar oder nur locker bewölkt. Im Laufe der Nacht kommt dann aber ein bisschen mehr Bewölkung von Nordwesten herein. Und es geht aber trocken weiter. Die Temperaturen sinken dann auf 15 bis 10 Grad. Morgen Vormittag ist es dann nicht ganz so sonnig. Also da müssen sich die Sonnenstrahlen schon schwer durch die Wolken kämpfen. Im Süden schaffen sie es, wie gesagt, ein bisschen besser. Ganz nach Norden hin einzelne Tropfen möglich, meistens aber grau in grau. Am Nachmittag schafft es die Sonne dann ein bisschen besser, auch weiter nach Norden hin mal durch die Sonne, durch die Wolken hindurchzukommen. Es bleibt dann auch meist trocken. Und die Temperaturen steigen dann letztendlich auf 20 bis 23 Grad. Der Wind weht schwach bis mäßig aus südwestlichen Richtungen. Der Sonntag wird dann deutlich nasser. Also es wird insgesamt wechselhafter, wenn uns dann der Tiefausläufer mit dichten Wolken überquert. Der zieht aber eben im Laufe des Tages weiter nach Südosten ab. Und von Nordwesten her wird es dann schon wieder ein bisschen sonniger. Die Temperaturen bei bis zu 21 Grad weiterhin so in dem Rahmen, den wir eigentlich jetzt auch Mitte September haben sollten. Die neue Woche startet dann unter Hochdruckeinfluss schon wieder trockener. Die Sonne zeigt sich wieder häufiger. Die Temperaturen gehen vielleicht noch ein kleines bisschen zurück. Aber wie gesagt, kalt wird es erstmal noch nicht.
1: Also eigentlich so, wie das alles im September sein soll.
0: Ja, genau.
1: Vielen Dank, liebe Pilar.
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1: Weil vorher ist ja Kölner Treff live und danach gibt es auch noch Kölner Treff. 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
11: Eine Wohnung suchen in Aachen und dann vielleicht noch unter Zeitdruck und mit eingeschränktem Budget, das ist gar nicht so leicht. Und zwar nicht nur gefühlt, auch der aktuelle Wohnungsmarktbericht spiegelt das wider.
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11: Herzlich willkommen. Der Wohnungsmarkt in Aachen ist weiterhin angespannt, sagt ganz offiziell der aktuelle Wohnungsmarktbericht, den die Stadt Aachen diese Woche vorgestellt hat. Hohe Nachfrage und nur ein begrenztes Angebot für Menschen, die gerade auf der Suche nach bezahlbarem Wohnraum sind, macht es das alles andere als leicht.
13: Es wird zu wenig neu gebaut, hohe Kosten schrecken ab. Besonders im günstigen und mittleren Preisbereich fehlt es an Wohnungen. Nur ein paar der Herausforderungen, die der neue Wohnungsmarktbericht nennt. Und es gibt immer weniger staatlich geförderten Wohnraum für Personen mit geringem Einkommen. Denn die Mietpreisbindung gilt bei Sozialwohnungen nur eine bestimmte Anzahl von Jahren.
14: Es fallen immer noch mehr Wohnungen aus der Bindung raus, als wir neu reinbringen können, weil wir gar nicht so schnell bauen können, wie die Wohnungen rausfallen. Was dagegen hilft, ist einzig und allein bauen, bauen, bauen.
13: Bis neue Wohnungen gebaut sind, dauert das aber seine Zeit. Auch wenn es gelungen sei, allein im letzten Jahr eine Rekordsumme von 68 Millionen Euro Fördergelder für bezahlbaren Wohnraum einzuwerben, so der Oberbürgermeister. Gleichzeitig steigen in Aachen die Mieten. Das macht die Wohnungssuche vor allem für ältere Menschen, Studierende und Familien kompliziert. Wenn sie nichts finden, wandern Familien ins günstigere Umland ab oder bleiben in Wohnungen, die eigentlich längst zu klein geworden sind. Auch der AStA bekommt die angespannte Wohnungssituation deutlich zu spüren.
15: Zu Semesterbeginn ist das bei uns meistens immer relativ stressig, da wir halt quasi als Anlaufstelle für die Studierenden sind, die halt eben keine Wohnung finden. Und da bekommen wir halt schon teilweise bis zu 10 E-Mails am Tag, wo halt irgendwie Studierende verzweifelt nach einer Wohnung suchen.
13: Nach Angaben des Studierendenwerks Aachen stehen aktuell rund 11.000 Studis auf der Warteliste, um einen der begehrten Wohnheimplätze zu ergattern. Auf dem Campus weckt das Thema Wohnungssuche gemischte Gefühle.
16: Ich habe so viele
4: Nachrichten an so viele Wohnungsgeber geschickt.

0: bei WG gesucht, habe ich mich auch ganz oft gemeldet, aber ja, so einfach ging es nicht.
1: Ich habe von vielen Freunden gehört, dass das eigentlich sehr schwierig sein soll und dass sie viel rumgesucht haben. Aber bei mir war das halt so, dass wir quasi dann direkt genommen wurden.
2: Ich habe mir viele Angebote angeguckt, war auch bei vielen Wohnungsbesichtigungen. Und häufig war es dann so, dass direkt bei den einzigen Sachen, die auch wirklich gut waren, mindestens 50 Leute da waren.
3: Die Stadt Aachen versucht mit verschiedenen Konzepten gegenzusteuern.
4: Wir können anstatt dafür sorgen, dass Bauen einfacher wird, dass Planen einfacher wird, dass Genehmigungen unkompliziert erteilt werden. Wir können dabei unterstützen, Fördergelder einzuwerben. Wir können Grundstücke für gute Konzepte günstiger zur Verfügung stellen. Wir können mit dem Wohnungsbaugipfel alle Akteure an einen Tisch bringen. Das können wir tun und das müssen wir tun und das werden wir tun.
3: Trotzdem bleibt der Wohnungsmangel ein Problem, das die Menschen in Aachen noch lange beschäftigen wird.
5: Früher war es eher ein trister und ein dunkler Ort. Im Schacht 3 in Hückelhofen wurde jahrzehntelang Kohle gefördert. Aber jetzt gab es eine 180-Grad-Drehung. Aus der alten Zeche Sophia Jacoba ist ein richtig schöner Freizeitort geworden. Und über den haben 500 Kinder mitbestimmen dürfen. Morgen wird der Mehrgenerationenpark eröffnet. Wir durften ihn uns heute schon anschauen.
6: 90 Jahre lang hat hier die Zeche Sophia Jacoba das Stadtbild geprägt. Heute gibt's hier Sport, Spiel und eine neue Brücke zur Millicher Halde. Der aufgeschüttete Boden machte den Bau der Brücke besonders anspruchsvoll.
7: Wir bauen ja auf einem alten Industriegelände mit allerlei Bodenproblemen, die da entstehen. Die Brücke musste gegründet werden auf Bohrpfähle, weil man zum Beispiel dieses Auflager in der Halde natürlich ansonsten gar nicht zum Stehen bekommt.
6: Das gesamte Gelände musste angepasst werden, denn der Park soll barrierefrei sein.
7: Sodass also alle Stellen auch wirklich mit einem Rollstuhl anfahrbar sind. Und dazu musste dieses doch sehr steile Gelände so ummodelliert werden, damit alle Wege diese maximal 6% Steigung bzw. Gefälle einhalten.
6: Denn alle sollen den Generationenpark nutzen können. Auch Kinder mit Behinderungen können hier Karussell fahren oder in der integrativen Sand- und Matschanlage spielen. Und genau das ist die Idee der Stadt Hückelhofen fürs neue Freizeitgelände.
8: Es soll ein Ort der Begegnung bleiben. Alle Generationen sollen sich hier treffen. Hier soll was stattfinden. Das haben wir ja gestern Abend schon gesehen, unsere Picknickkonzerte. Die Leute begegnen sich auf den Spielplätzen, auf dem Beachvolleyball. Da hinten haben wir eine riesen Sportanlage. Und wir denken auch schon weiter. Mit dem Brückenschlag in die Halde wollen wir barrierefrei nach oben kommen. Das heißt, eine Art Aufzug, wie man vielleicht in den Bergen in Tirol oder wo es kennt, wo man oben eine Gastronomie anbietet.
6: Und dafür ist jetzt ordentlich Platz. Für Sport, Spiel, Veranstaltung und einfach zusammensitzen.
5: Das Land NRW fördert den Ausbau des Aachener Sportparks Sörs mit 28 Millionen Euro. Wie die Staatskanzlei in Düsseldorf bekannt gab, soll mit dem Neubau einer Mehrzweckreithalle der international bedeutende Pferdesportstandort Aachen gestärkt und der Strukturwandel im Rheinischen Revier vorangetrieben werden. Das Land sieht eine moderne Sportinfrastruktur auch als Baustein für eine Bewerbung um Olympische und Paralympische Spiele Köln-Rhein-Ruhr. Ja, Fakt oder Fake? Seriöse Informationen sind extrem wichtig, vor allem um sich in einer Demokratie eine eigene Meinung bilden zu können. In Aachen hat es dazu jetzt gleich zwei Lernangebote gegeben. Auf einer Messe in der Aula Carolina wurden Lehrer fit gemacht im Umgang mit Medien. Und in dem Schulworkshop haben Schüler des Kaiser-Karls-Gymnasiums Faktenchecken gelernt. Beides organisiert vom Journalistennetzwerk Korrektiv und von Aachener Bürgern. Ja, und die sind auf wissbegierige Teilnehmer getroffen.
9: Wir sind eine Jugendredaktion. Das heißt, wir machen Journalismus von und für Jugendliche.
10: Da auch gerne mal checken, ob das wahr oder falsch ist.
11: Gerade in der Schule finde ich das total wichtig, dass wir das machen, weil wir gerade wir Jugendlichen ja total viel Zeit im Internet verbringen und da mega viele Desinformationen kursieren und wir das eigentlich gar nicht so richtig lernen, wie man mit sowas umgeht oder wie man sowas rausfindet und wir uns, wenn wir das rausfinden wollen, das eigentlich wenn dann uns selber beibringen müssen. Und ich wünsche mir auf jeden Fall, dass es jetzt nicht nur ausgewählten SchülerInnen beigebracht wird, sondern auf jeden Fall auch im Schulunterricht, in den Lehrplänen ganz

0: stark integriert wird, damit das auch alle mitkriegen und nicht nur die, die sich privat auch für sowas interessieren.
1: Und ihr müsst jetzt herausfinden, ob das erst, ob das wahr oder falsch ist, und ihr müsst mir das beweisen.
2: Also ich finde es sehr wichtig, weil gerade heutzutage das ganze Thema KI, Medien immer wichtiger wird und natürlich man immer mehr diese Medienkompetenz schulen muss, vor allem aber auch jüngere Schüler, würde ich sagen, ist das wichtiger, da einfach viele schon sozusagen früher die Kinder stark beeinflusst werden, dadurch auch eine Art politische Meinung oft gebildet wird und man sehr stark dazwischen differenzieren muss.
3: Also gerade haben wir hier ein Video, das kann ich gerade leider nicht öffnen, wo dann ein Text dazu stand zu einer Demo und dann sollten wir anhand da des Videos und den Beiträgen und dem Profil so gucken, ob wir erkennen können, ob das wahr oder falsch ist. Zum Beispiel kann man auf dem Profil in den Kommentaren gucken, ob da irgendwie viele Bots sind oder ob der Text in den Texten sehr viele Emotionen sind oder sehr reißerisch.
1: Und das macht ihr dann im Wechsel, okay? Alright? 5 Minuten Zeit. Immer wieder bin ich sehr überrascht, wie viel sie dann doch noch wissen, weil sie einfach auch damit groß geworden sind. Einfach so ein dieses Gespür dafür schon haben. Was dann halt häufig fehlt, sind dann halt diese Werkzeuge, das halt wirklich auch zu widerlegen. Wie genau kann ich diese Videos zeigen, dass die fake sind? Und das bringen wir denen dann halt bei.
4: Also uns war ganz wichtig das Thema Fake News und wie geht man mit faktenbasierten Informationen um, an verschiedene Zielgruppen zu bringen. Wir haben vormittags Workshops an Schulen organisiert von Profis von Korrektiv. Jetzt machen wir hier so eine Art Zusammenkunft zwischen Lehrkräften und Anbietern von schulischen Angeboten.
5: Zum einen ist Schule ein analoger Ort. Und das ist, glaube ich, ganz wichtig für die Themen, die uns hier beschäftigen.
6: Wir kriegen ganz viel Input, es gibt ganz viele Angebote, aber was das Schöne hier ist, hier sind es halt regionale Angebote, da ist der Weg kleiner, was anzunehmen. Ne? Und es gibt auch Akteure, die hier sind, die kommen auch in die Schule rein und das ist der kleine Weg, der die Sache am einfachsten macht, auch für uns. Weil wir müssen ja auch erstmal mit der ganzen technischen Entwicklung klarkommen und die Beispiele, mit denen man arbeitet, die ändern sich jedes Jahr.
7: Und bei uns im Studio ist jetzt Orhan Genç, er ist Referent beim Euregionalen Zentrum für digitale Bildung in Aachen. Schön, dass Sie da sind, herzlich willkommen. Sie gehen vor allem in Schulen und bringen dort wem was bei?
8: Das ist so, dass wir nicht immer in Schulen gehen, wir haben auch Veranstaltungen an Schulen. Unsere Zielgruppe sind die pädagogischen Fachkräfte und Lehrkräfte. Wir versuchen ihnen quasi die Tools zu geben, damit sie Medienbildung an ihre SchülerInnen weitergeben können.
7: Und wie sieht das aus? Wie kann man Jugendlichen das vermitteln zum Beispiel?
8: Da gibt es für NRW den Medienkompetenzrahmen zum Beispiel. Dort werden die Kernkompetenzen der Medienkompetenz aufgelistet. Und das ist auch ein zentraler Aspekt des Bildungsplans in NRW. Das heißt, es gibt in NRW keine Medienbildung als Fach, sondern es soll quasi fächerübergreifend Medienbildung beigebracht werden. Ich kann da auch gerne ein Beispiel nennen. Zum Beispiel im Deutschunterricht soll quasi digital recherchiert werden und diese Informationen sollen kritisch hinterfragt werden. Im Matheunterricht können zum Beispiel digitale Tools genutzt werden, um Aufgaben zu lösen. Im Politikunterricht können zum Beispiel Fake News oder Social Media als Thema drankommen.
7: Das heißt, ein Fach, das ausschließlich sich mit Medienkompetenz befasst, so ganz offiziell, braucht es aus Ihrer Sicht gar nicht?
8: Aus unserer Sicht nicht. Wir gehen da mit dem Medienkompetenzrahmen, dass fächerübergreifend quasi Medienkompetenz beigebracht werden soll. Insbesondere auch aus dem Grund, dass nicht nur Medienkompetenz in dem Sinne beigebracht werden soll, sondern direkt in jedem Fach auch angewendet werden soll.
7: Sie sind sogar auch in Kitas oder unterrichten Erzieherinnen, Erzieher. Wie kann man denn ganz, ganz kleinen Kindern Medienkompetenz beibringen und warum ist das wichtig?
8: Ja, für uns ist es sehr, sehr wichtig, dass wir quasi am Anfang der Bildungskette anfangen und die komplette Bildungskette entlang gehen. Also wir fangen wirklich bei der Kita an und gehen dann auch bis zur Sekundarstufe 2. Und das ist sehr, sehr wichtig, weil mittlerweile, ob im privaten Leben oder halt auch im öffentlichen Leben, trifft ja jeder auf digitale Medien und das

0: Das ist bei Kindern, kleinen Kindern nicht anders. Und deswegen versuchen wir schon bei den Kitas anzufangen, zumindest die ersten Kompetenzen weiterzugeben.
1: Haben Sie vielleicht ein, zwei kleine Beispiele, was die Kinder da konkret lernen? Also ich finde das schwer vorstellbar irgendwie.
0: Ja, also wir versuchen natürlich mit den ErzieherInnen zu arbeiten. Und um ein Beispiel nennen zu können, geben wir Schulungen mit Tablets, in der die Lehrkräfte bzw. die ErzieherInnen lernen, wie sie mit dem iPad Kinderbücher erstellen können. Und das können die dann zusammen mit den Schülern machen. Wir verteilen noch lernförderliche Techniken, wie zum Beispiel so einen kleinen Bebot. Das ist so ein kleiner Roboter, den man mit Knöpfen programmieren kann. Und dann können die damit zum Beispiel auf so Matten Memory spielen. Mhm. Das sind dann die ersten Schritte, die die Kinder nutzen können, um logisch Probleme zu lösen.
1: Also wirklich auch ganz spielerisch und kindgerecht aufbereitet.
0: Genau.
1: Herr Gensch, ganz herzlichen Dank für dieses Gespräch. Alles Gute für Ihre sehr wichtige Arbeit. Danke, dass Sie hier sind.
0: Dankeschön.
1: Ja, wer gerne belgische Fritten isst, wie wohl die meisten von uns, der muss jetzt ganz tapfer sein. In unserem Nachbarland, da gibt es nämlich so eine Art Frittenkrise. In diesem Jahr fällt die Kartoffelernte deutlich geringer aus, vor allem bei der Sorte Bintje, aus der klassischerweise ja die typischen dicken Fritten geschnitten werden. Aber Belgien so ganz ohne Pommes, so weit wird es wohl nicht kommen. Da schon mal vorweg zur Beruhigung. Ihre Nationalspeise, die ist den Belgiern ja mehr als wichtig.
2: Noch nie belgische Fritten probiert? Also ja, das ist effektiv für uns Belgier heilig.
3: Gehört zur belgischen Kultur dazu. Wir sind alle damit groß geworden.
4: Und sie sehen einfach zum Anbeißen aus. Goldgelb, knusprig, fingerdick und normalerweise etwa 12 cm lang. Doch von diesem Idealmaß ist die belgische Fritte in diesem Jahr weit entfernt. Die meisten sind viel zu kurz.
5: Also wenn wir das jetzt hier mal nehmen, dann wäre das schon eher, dann wäre das so eine belgische Fritte. Na, bauen wir uns mal eine belgische Fritte. Dann sind die schon so.
4: Oliver Jansen und seine Frau Maud betreiben eine typisch belgische Fritüre in Lonzen, etwa 15 Kilometer von Aachen entfernt. Dass die Fritten jetzt kürzer seien als sonst, fällt auf.
5: Haben wir von den Kunden hier auch leider schon gehört, warum sind die Fritten so klein? Passt ja nicht auf. Nein, man sieht, die kommen schon. Leider angeliefert, so klein.
3: Manche mögen das, aber einige halt auch nicht. Man will die große, dicke Fritte haben. Die gibt es im Moment nicht. Und so, wir können nur mit der Ware arbeiten, die wir halt bekommen.
4: Und die bekommen sie ein paar hundert Meter weiter bei Familie Bonny. Die handelt schon seit 80 Jahren mit Kartoffeln und allem, was daraus gemacht wird. Im vergangenen Jahr gab es noch eine Top-Ernte. Doch nach dem heißen und trockenen Sommer sieht das jetzt ganz anders aus.
2: Das Problem ist dieses Jahr, dass wir weniger Kartoffeln ernten und dass wir weniger Kartoffeln haben für die Frittenproduktion. Da, dass es weniger Ertrag gibt und von dem Ertrag, der da ist, ist weniger zu gebrauchen, weil viele, viele kleine Kartoffeln sind.
4: Die Klimaveränderung setzt vor allem der traditionellen Frittenknolle Bintje zu.
2: Bintje ist überhaupt nicht resistent gegenüber dem Klimawandel. Also dieses Jahr zum Beispiel sind die Pflanzen abgestorben, also der Regen kam zu spät.
4: Darum müssen jetzt andere Sorten her. Gerade kommt eine Lieferung aus Herzogenrath. Familie Bonny arbeitet auch mit deutschen Landwirten zusammen. Aber Dürre und Hitze machen auch vor Grenzen nicht halt.
6: Wir haben viele Parzellen beregnet mit Wasser. Und dann ist die Größe ja einigermaßen gut. Ist natürlich alles eine Kostenfrage, ne?
4: Und die Kosten machen sich künftig wohl auch bei den Frittenpreisen bemerkbar. Nicht nur hier, in der Fritüre der Jansens.
5: Das tut natürlich weh. Im Moment, wir versuchen natürlich, die Preise da konstant zu halten, weil es schon für die Leute teurer ist. Aber ja, es bleibt nicht aus, dass wir wahrscheinlich irgendwann jetzt wieder einen Preis anheben müssen.
7: Aber kann man nichts machen. Ist halt die Natur.
8: Ich finde das auf jeden Fall ein Problem, weil jetzt schon finde ich, dass die Fritten sehr, sehr teuer geworden sind. Und wenn sie noch teurer werden,
9: so hat man keine Wahl, muss man mitmachen. Aber gut, für gute Fritten lohnt es sich auch, ein bisschen mehr zu zahlen.
4: Immerhin, einen Vorteil gibt es. Kleine Fritten machen die Portionen größer, denn davon passt viel mehr in die Tüten.
1: ja richtig gutes Eis machen. Das ist auch schon eine große Kunst und eine ganz spezielle Kunst. Und da rede ich jetzt ausnahmsweise nicht von Schoko, Pistazie oder Stracciatella, sondern von wettkampffähigem Curling-Eis. Das muss jetzt im Kölner Landpark speziell angefertigt werden für das internationale Cologne Curling Tournament am Wochenende. Ob die schweren Granitsteine am Ende aber wirklich dahin gleiten, wo sie sollen, das hängt auch von einem Mann ab. Joe Fritz ist einer der erfahrensten Curling-Eismacher Deutschlands.
10: Ich kontrolliere nur den Abstand vom Haus zum Heck. Soll 1,83 sein. Stimmt genau.
11: Dienstagmorgen im Kölner Landpark. 3 Tage haben Joe Fritz und seine Mitstreiter, um aus der Eisfläche turniertaugliche Curlingbahnen zu machen.
10: Nimm den Faden,
12: steht drauf dann,
10: ne? Wickel das so um deine Hand und dann nimmst du das Ding runter und dann kannst du mit dem Fuß kannst du da verfahren. Ja?
12: Okay.
11: Zuerst wird das Spielfeld markiert mit Wolle und Wasser. Dann kommen die sogenannten Hacks ins Eis, die Blöcke, an denen sich die Spieler abstoßen. Und hier kommt es auf jeden Millimeter an.
10: Das Problem ist, dass ich von der ersten Minute an ganz exakt arbeiten muss, weil sobald das Wasser gefroren ist oder so, kann ich nichts mehr ändern.
11: Gelernt hat er das Eismachen vor 30 Jahren in seiner Heimatstadt Baden-Baden. Schnell sprach sich herum, dass sein Eis besonders gut ist. So gut, dass er sogar schon für Olympia gearbeitet hat. Dass er jetzt dieses Eis macht, ist für Christoph Möckel etwas ganz Besonderes.
13: Es ist der einzige in Deutschland, der das so hinbringt, Curling-Eis. Und er macht das völlig ehrenamtlich und gegen Kost und Logis. Und da können wir viel lernen von ihm. Und der ist schon ein Spitzenmann. Ja. Aber exakt und genau.
11: Joe ist erst dann zufrieden, wenn alles passt. An einem Arbeitstag legt er locker mal 15 bis 20 Kilometer auf dem Eis zurück. Die Spielbahnen bekommen einen Schaumstoffrand. Und wenn auch der exakt sitzt, folgt die erste Ladung Wasser.
10: Ja, Wassermarsch.
11: Jetzt wird eingeschwemmt.
10: Bei der Arbeit ist ganz wichtig, dass ich eine gleichmäßige Geschwindigkeit habe.
11: Das Wasser soll eine ebene Fläche bilden. Läuft es ungleichmäßig, können Kanten entstehen. Und die würden später jeden Stein beeinflussen.
10: Sieht schon mal recht gut aus.
11: Aber fertig ist es noch lange nicht. Am nächsten Morgen geht es weiter. Über Nacht ist das Wasser gefroren. Jetzt wird gehobelt und geglättet. Damit ein Curlingstein perfekt gleitet, wird das Eis noch gepebbelt. Dabei werden winzige Wassertropfen auf die Bahn gesprüht. Und dann wagt Joe einen ersten Probelauf.
10: Fokussieren, wo ich hinspielen muss.
11: Langsam nähert sich das Eis dem Zustand, den Joe haben will.
10: Damit die Spieler am Ende vom Spiel kommen und sagen, top Eis. Weil auf die kommt es letztendlich drauf an.
11: Ob ihm das gelungen ist, zeigt sich am Wochenende, wenn die ersten Besen ganz offiziell über Joes Eis wischen.
1: Die meisten brauchen ihr Auto ja nur, um von A nach B zu kommen. Aber es gibt natürlich auch Menschen, die haben ein Faible für zum Beispiel richtig alte Fahrzeuge mit besonderem Design, einer speziellen Historie oder weil die vielleicht schon 10-mal um die Welt gefahren sind. Ja, und einige von denen treffen sich an diesem Wochenende mitten in der Aachener Innenstadt auf dem Markt. Der Motorsportclub Aachen, der lädt da zum Oldtimer-Treffen Kaiser Karl Classic ein, inklusive einer längeren Ausfahrt. Mein Kollege Florian Becholz war vorhin beim Start schon dabei.
14: Ja, was fürs Auge gibt es auf dem Aachener Markt ja immer. Heute gibt es was fürs Auge und für die Ohren. Ja, beim Oldtimer-Treffen des Aachener Motorsportclub Kaiser Karl Classic. Ja, über 3 Tage geht das hier und wir gucken uns mal um. Also hier gibt es wirklich einen bunten Blumenstrauß an alten historischen Fahrzeugen. Für jeden was dabei, der sich mit alten Autos auskennt und die auch schätzen kann. Und jemand, der sich ganz besonders auskennt mit diesen alten Schätzen, ist Peter-Christoph Wolf vom Motorsportclub. Herr Wolf, schönen guten Tag. Was macht denn das Kaiser Karl Classic Event so besonders in der Region?
15: Wir haben diesmal die 27. Kaiser Karl Classic in Aachen. Wir starten zum dritten Mal auf dem Markt und wir haben hier das Portfolio der deutschen Automobilindustrie am Start. Wir haben Mercedes, Volkswagen, Porsche, wir haben auch italienische Fahrzeuge, ausgewiesene Fahrzeuge, die es nur ein- oder zweimal zugelassen gibt. Und die sind heute zur Rallye hier.
14: Die besonderen Fahrzeuge, die gucken wir uns jetzt mal genauer an. So, jetzt habe ich mich mal hingehockt zu einem Gefährt, das nicht das allergrößte ist, aber mit Sicherheit eines der besonderen und schöneren Autos hier beim Oldtimer-Treffen. Das Auto von Clemens Lemminger, dieser alte Mini in British Racing Green. Ich finde eine ganz tolle Farbe. Was macht das Auto für dich so besonders?
15: Das Auto macht für mich besonders, dass es eines der erfolgreichsten Rallye-Sportautos ist. Wie wir immer schön sagen, ein Go-Kart mit Straßenzulassung. Dreimal die Rallye Monte Carlo gewonnen. Ja, besser geht nicht. Alle alten Autos haben eigenen Charakter. Kein Einheitsbrei, CW-Wert ist wichtig. Nein, jedes Auto ist einfach nur schön.
14: Schön, besonderer Charakter und sicherlich auch einen tollen Klang. Und jetzt wird es mal italienisch. Jetzt gucken wir uns mal den alten Alfa Romeo an. Ja, wer sagt, dass alle schönen italienischen Autos rot sein müssen? Der Alfa Romeo Sagato von Friedrich Müller aus Bremen, der ist knatschgelb und der steht richtig gut da hier auf dem Aachener Markt. Herr Müller, Sie sind extra aus Bremen heute hergekommen, zum dritten Mal nach Aachen. Was macht's für Sie aus?
12: Ja, ich bin gerne zweimal die Kaiser Karl Klassik gefahren und jetzt in diesem Jahr habe ich wieder die Einladung bekommen und bin wieder gerne hierher gefahren. Mein Auto habe ich in der ganzen Bundesrepublik und auch in Luxemburg und so weiter schon bewegt. Und es macht uns Spaß, verschiedene Orte aufzusuchen und kennenzulernen, die Umgebung und so weiter. Und das ist bei diesen Ausfahrten ja immer gegeben. Also sind wir gerne hergekommen und freuen uns, dabei sein zu dürfen.
14: Und Sie freuen sich auch auf die Ausfahrt morgen, ne?
12: Auf die, gerne. Bei gutem Wetter ist es doch wunderbar.
14: Ja, da wünschen wir viel Spaß. Und wer jetzt heute nicht dabei sein konnte auf dem Aachener Markt und trotzdem die alten Autos noch mal sehen möchte, am Sonntag kommt die Kaiser Karl Klassik zurück nach Aachen von der Tour aus Luxemburg. Und dann werden die Autos hier wieder auf dem Markt schön präsentiert und aufgereiht stehen.
1: Sehr cool, danke dir Florian. Und wir zeigen Ihnen ja hier in der Lokalzeit in unserer Reihe Herzenssache Liebespaare aus der Region oder NRW, die uns erzählen, was ihre Beziehung so besonders macht. Bei Tanja und André sind das nicht nur die extreme Liebe zu Tattoos, sondern auch der Start in ihre Beziehung. Sie haben sich nämlich in einer schweren Lebensphase ja quasi gegenseitig gerettet.
16: Wir haben einen Knall, wir sind irgendwie verrückt.
17: Ja, fast alles, was wir machen, machen wir zusammen und es gefällt uns und es soll auch genau so sein. Mein Name ist André Holm-Krämer, ich bin 54 Jahre alt.
18: Tanja Holm ist mein Name, ich bin 51 Jahre alt. André hat mich auf jeden Fall mit dem Tattoo-Wahnsinn angesteckt.
17: Ich finde es natürlich schön. Ich beneide sie auch manchmal, dass sie noch so viel Platz hat, so viele Möglichkeiten hat, die mir verwehrt sind mittlerweile.
18: Genau, und seitdem ja, nehmen wir uns immer Urlaubsmitbringsel mit, manche nehmen irgendeinen Dekokram mit und wir lassen uns einfach ein Tattoo in die Haut stechen.
17: Es kann nur einmal die Krollbis geben, das sind wir.
18: Der Begriff die Krollbis ist entstanden durch unseren Nachnamen. Ich heiße Holm, er hieß nur Krämer.
17: Und das möchten wir zusammen ausdrücken. Ob man nur partnerschaftlich Ringe trägt und Eheringe und Verlobungsringe oder ob es das Partner-Tattoo ist.
18: Er ist nach außen hin immer sehr der Starke, der alles im Griff hat, aber er ist auch, der hat einen weichen Kern, genau. Und ich liebe alles an ihm.
17: Das erste wirklich intensive Kennenlernen war vor etwas über 11 Jahren gewesen.
18: Also meine Lebenssituation war zu dem Zeitpunkt schon schwierig. Ich war noch verheiratet, aber unglücklich verheiratet. Er war alkoholsüchtig und dann stand für mich aber schon fest, die Trennung steht bevor.
17: Meine Frau hatte sich gerade von mir getrennt mit meiner Stieftochter, die hatte mich verlassen. Und ja, ich war sehr depressiv in der Zeit gewesen. Und ja, wir haben den Versuch gestartet, uns gegenseitig zu retten und waren damit erfolgreich.
18: Ich liebe dich, Hase.
17: Das solltest du schon immer mal gesagt
18: immer
17: haben.
18: Immer mal.
17: Ich dich auch.
1: Sehr süß, ja. 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Ja, richtig tolles Wetter war heute wieder. Echter Spätsommer. Kurt Schröder aus Mechernich hat uns diese Heidelibelle geschickt am Gartenteich. Die Blume, die sieht allerdings schon ein bisschen nach Herbst aus, finde ich. Und das hier, das ist mein ganz besonderes Bild von Ralf Broschinski. Habe ich so noch nicht gesehen. Es ist eine Wolke, in der sich das Sonnenlicht bricht und die Spektren wie in einem Regenbogen sichtbar werden. Richtig, richtig cool. Danke nach Herzogenrath und wir checken jetzt das Wochenendwetter. Die Nacht zum Samstag bleibt trocken, die Luft kühlt sich ab auf 14 Grad im Selfkant und bis 10 Grad im Zitterwald. Der Südwestwind weht schwach bis mäßig und frischt morgens auf. Der Samstag, der startet mit vielen Wolken, nur ab und zu kommt mal die Sonne raus, es bleibt aber trocken. Am Nachmittag gibt es einen Wechsel aus Wolken und Sonnenschein, Regen fällt nicht. Die Höchstwerte liegen zwischen 19 Grad in der Eifel und 23 Grad in den Börden. Der Wind kommt aus Südwest und weht mäßig, in Böen auch mal frisch bis stark. Am Sonntag dichte Wolken und Regen, Nachmittag Sonnenschein und meistens trocken bei rund 21 Grad. Starkböiger Wind, am Montag etwas Sonne, einige dichte Wolken, aber weitgehend trocken bei 21 Grad. Und am Dienstag nach einem teilweise neblig-trüben Start, mal Sonne, mal Wolken. Und trocken bei 21 Grad. Ja, und ab Mitte nächster Woche erwartet uns eigentlich auch ganz schönes Wetter. Neben Tagen mit Nebel gibt es auch Tage mit viel Sonnenschein. Und es bleibt ein bisschen zu warm für diese Jahreszeit. Das war's von uns. Danke fürs Zuschauen. Hier geht's jetzt gleich weiter mit 50 Jahre Kölner Treff, die Jubiläumsausgabe. Das wird, glaube ich, ziemlich witzig. Viel Spaß dabei und noch einen richtig schönen Abend. Tschüss.
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23: Echt jetzt?
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24: Die wäre auf Instagram viral gegangen.
19: 50 Jahre Kölner Treff. Gleich nach der Tagesschau.